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Delta, Foxtrot, Delta, 2-1. Delta, Foxtrot, Delta, 2-1. Es folgen Mitteilungen für 278, 278, 24 Gruppen. Zunächst 2-0, zunächst 2-0, 4-0 Gruppen, 8-9-0. 8-9-0. Zunächst 6 Gruppen. Achtung! 278, 278, 24 Gruppen. 6-2-4, 7-8. 6-2-4, 7-8. 0-3-8, 1-8. 0-3-8, 1-8. 8-4-5-5-4. 8-4-5-5-4. 2-0-1-4-5. 2-0-1-4-5.

du bist ein Feind Gottes, solange deine Vernunft für deine Glaubensauffassung maßgebend ist. Zwei Dinge halten nach Epheserbrief 2,3 einen Menschen von lebendigem Glauben ab. Erstens, das Fleisch. Zweitens, die Vernunft. Ich tue nicht mehr den Willen des Fleisches noch den Willen der Vernunft. Beide stehen auf derselben Ebene und streiten wider den Geist. Sage dich im Namen Jesu von der Obrigkeit der finsteren Fürst und lass dich reinigen durch das Blut Jesu. Der Herr Jesus ist deine Hoffnung der Herrlichkeit. Du bist vom vergänglichen Fleische innerlich losgelöst. Deine Vernunft ist mit Christus gekreuzigt. Deine Vernunft ist mit Christus gekreuzigt. Deine Vernunft ist mit Christus gekreuzigt. Deine Vernunft ist mit Christus gekreuzigt. Deine Vernunft ist mit Christus gekreuzigt. Deine Vernunft ist mit Christus gekreuzigt.